Ok, bueno, gracias. Ahora sí nos estamos yendo, queremos agradecerles a todos, gracias. Gracias al amigo Rubén, gracias al amigo Rubén que siempre está con nosotros desde los sectores de controles, la 94.3 FM, Ciudad del Este. Hoy que hemos volvido después de una semana de ausencia y que la gente siempre nos acompaña, como todas las noches, queremos agradecerles a todos. Muchas gracias, bueno, señorita. Usted que eres la cómplice, no sé de quién, pero espero que le guste esta linda canción de 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
Muchas gracias a todas las bellas mujeres que nos acompañan, a los grandes amigos, a las otras colectividades también.